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1: Ich bin Melissa Steuri. Guten Morgen. Nach den tödlichen Schüssen an einer Technoparty in Aarau mit einer Toten verteidigt der Veranstalter sein Sicherheitskonzept. Zur NZZ sagte er, man habe nicht mehr tun können. Um einen solchen bewaffneten Angriff auf eine große Menschenmenge zu verhindern, hätte es seiner Ansicht nach ein riesiges Polizeiaufgebot gebraucht. Nun sieht der Veranstalter die Politik in der Pflicht. Bei Events würden Daten- und Persönlichkeitsschutz teilweise höher gewichtet als das Verhindern von Verbrechen. Hier sieht er Handlungsbedarf. Wer aktuell seine E-Mails checken oder verschicken will, hat möglicherweise Probleme damit. Eine weltweite Störung bei Microsoft sorgt derzeit für Einschränkungen beim E-Mail-Verkehr. Betroffen seien vor allem Geschäftskunden von Microsoft 365, aber auch Privatpersonen, die Outlook nutzen, teilt Microsoft mit. Ab wann die Dienste voraussichtlich wieder einwandfrei funktionieren, ist derzeit offen. Der US-Online-Händler Amazon soll Preise manipuliert haben. Deswegen hat die US-Wettbewerbsbehörde zusammen mit 22 Bundesstaaten Klage gegen Amazon eingereicht. Der Konzern soll bei Auktionen für Werbeplätze heimlich und über mehrere Jahre Preise nach oben getrieben haben. So habe Amazon vermutlich zweistellige Milliardenbeträge verdient. Amazon weist die Vorwürfe zurück. Der Schweizer Tennisprofi Stan Wawrinka ist an den US Open ausgeschieden. Der Waadtländer verliert in der ersten Runde gegen den Italiener Matteo Berrettini in 3 Sätzen. Für Wawrinka war es das letzte Grand Slam-Turnier seiner Karriere. Nach dem Spiel wurde er auf dem Platz von den Veranstaltern geehrt. Am Morgen hat es hier und da noch Nebel, der löst sich dann auf und es wird fast überall recht sonnig mit ein paar Wolken am Himmel. Das Ganze bei um die 25 Grad.
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1: Ich bin Melissa Steuri. Guten Morgen. Nach den tödlichen Schüssen an einer Technoparty in Aarau mit einer Toten verteidigt der Veranstalter sein Sicherheitskonzept. Zur NZZ sagte er, man habe nicht mehr tun können. Um einen solchen bewaffneten Angriff auf eine große Menschenmenge zu verhindern, hätte es seiner Ansicht nach ein riesiges Polizeiaufgebot gebraucht. Nun sieht der Veranstalter die Politik in der Pflicht. Bei Events würden Daten- und Persönlichkeitsschutz teilweise höher gewichtet als das Verhindern von Verbrechen. Hier sieht er Handlungsbedarf. Wer aktuell seine E-Mails checken oder verschicken will, hat möglicherweise Probleme damit. Eine weltweite Störung bei Microsoft sorgt derzeit für Einschränkungen beim E-Mail-Verkehr. Betroffen seien vor allem Geschäftskunden von Microsoft 365, aber auch Privatpersonen, die Outlook nutzen, teilt Microsoft mit. Ab wann die Dienste voraussichtlich wieder einwandfrei funktionieren, ist derzeit offen. Vor knapp 30 Jahren wurde US-Rapper Tupac Shakur in Las Vegas erschossen. Nun hat es in diesem Fall eine Verurteilung gegeben. Ein Gericht hat einen früheren Ganganführer schuldig gesprochen. Er soll die Schüsse aus einem Cadillac auf Shakur geplant haben. Das Strafmaß wird später festgelegt. Tupac Shakur prägte mit Hits wie California Love und Changes den Hip-Hop der 90er Jahre. Der Schweizer Tennisprofi Stan Wawrinka ist an den US Open ausgeschieden. Der Waadtländer verliert in der ersten Runde gegen den Italiener Matteo Berrettini in 3 Sätzen. Für Wawrinka war es das letzte Grand Slam-Turnier seiner Karriere. Nach dem Spiel wurde er auf dem Platz von den Veranstaltern geehrt. Am Morgen hat es hier und da noch Nebel, der löst sich dann auf und es wird fast überall recht sonnig mit ein paar Wolken am Himmel. Das Ganze bei um die 25 Grad.
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3: Wunderschönen guten Morgen. Das ist der Nummer 1 Rocksender der Schweiz. Es ist soweit. Wir haben Herbst. Offiziell 1. September, oder? Und lustigerweise finde ich, jetzt startet für mich erst der Sommer, weil jetzt sind wenigstens Temperaturen so, wie es sollten sein. Ich wünsche euch den perfekten Start. Smells Like Teen Spirit Nirvana ist ready für euch.
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definitiv Zeit für das Käferin. Wir brauchen Koffein, kein Kokain. Schön sind wir da bei Virgin Radio. So, wir sind ja ehrlich miteinander. Es ist ein Fakt. Ich bin noch nie am Argovia-Fest gewesen, und das ändern wir jetzt. Und falls ihr auch noch nie gewesen seid, ist jetzt wirklich höchste Eisenbahn, weil wir von Virgin Radio, wir haben nämlich am 4. und 5. September, also nächstes Wochenende, eine Virgin Radio Rock Bar. Also, das heisst, ihr könnt nur gut trinken, ihr könnt auch geilen Rocksound geniessen. Und jetzt geht es darum, wir haben Gästeliste Platz, ihr könnt die gewinnen und gratis als Argovia-Fest und natürlich auch mit mir planen. Also es dürfen alle mit mir plaudern. Ich freue mich natürlich, wenn so viele wie möglich kommen, dass wir endlich auch mal zusammen eins trinken können. Ja, was ihr machen müsst, ihr könnt jetzt via unserer Virgin Radio Switzerland App entscheiden oder bestimmen, welchen Song muss unser Rock-DJ an der Virgin Radio Rock Bar am Argovia-Fest auf jeden Fall spielen. Ja, kommt vorbei. Ich würde mich unheimlich freuen, vor allem endlich auch mal eure Gesichter zu sehen. Und ja, ich würde sagen, jetzt haben wir aber guten Sound ready. Bon Jovi. Ganz viel Spass.

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0: auch wenn der Josh Homme wirklich ein riesen Anloch ist, Entschuldigung für meine Wortwahl, Band und der Sound, das machen, ist einfach geil. Queens of the Stone Age ist das sie, da beim Nummer 1 Rocksender von der Schweiz. Und wir bleiben gerade natürlich bei der Cam de la Cam von Rock Songs. Wir haben eine der besten Grunge-Bands am Start für euch. Pearl Jam mit Wreckage. Muss man den noch vorstellen? Ich bezweifle es. Aber ich sage es jetzt trotzdem für die, die das erste Mal in ihrem Leben den Song hören, Deep Purple. Smoke on the Water ist auch schon parat, aber jetzt gibt es zuerst noch Asia. Heat of the Moment. Schön sind ihr da.
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So starten wir gerne in Dienstagmorgen. Hallihallo miteinander. Das ist Virgin Radio. Und wir wissen es all, Phil Collins hat ja neben Genesis ja noch ein Solo-Projekt gehabt. Also sprich, er ist auch einzeln auf Tournee gegangen. Zum Beispiel jetzt eben so mit dem Tarzan-Soundtrack und so. Das ist so typisch Phil Collins Solo. Und er ist dann eine Zeit lang auch auf Tournee gegangen. Und Genesis ist dann so quasi ein bisschen auf Eis gelegt worden. Und an Mike Rutherford ist es stinklangweilig geworden. Und dann hat er gefunden, irgendetwas muss man sagen. Ich brauche irgendetwas, wo ich mich ein bisschen ablenken kann und kreativ werden. Und tata, Mike and the Mechanics ist daraus entstanden.

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2: Ich bin Melissa Steuri. Guten Morgen. Die Schweizer Bevölkerung wünscht sich nach dem Hitzesommer einen stärkeren Kampf gegen den Klimawandel. Das zeigt eine Umfrage von 20 Minuten und Tamedia. Rund 3/4 der Befragten sehen einen größeren Handlungsbedarf, wobei die Zustimmung zu mehr Klimaschutz bei Frauen größer ist als bei Männern. Besonders viel Unterstützung erhielten bei der Umfrage Maßnahmen wie Gebäuderenovationen und eine Solarpflicht. Die Schüsse an der Technoparty in Aarau dürften Folgen für weitere Großveranstaltungen haben. Die Sicherheitsmaßnahmen könnten künftig schärfer sein als einfache Taschenkontrollen am Eingang. Das sagt der Schweizer Sicherheitsexperte André Duvillard zur Zeitung Le Temps. Laut ihm sei die Frage nicht mehr, ob so etwas auch in der Schweiz passiert, sondern wann und wie man sich darauf vorbereitet. Der US-Online-Händler Amazon soll Preise manipuliert haben. Deswegen hat die US-Wettbewerbsbehörde zusammen mit 22 Bundesstaaten Klage gegen Amazon eingereicht. Der Konzern soll bei Auktionen für Werbeplätze heimlich und über mehrere Jahre Preise nach oben getrieben haben. So habe Amazon vermutlich zweistellige Milliardenbeträge verdient. Amazon weist die Vorwürfe zurück. Vor knapp 30 Jahren wurde US-Rapper Tupac Shakur in Las Vegas erschossen. Nun hat es in diesem Fall eine Verurteilung gegeben. Ein Gericht hat einen früheren Ganganführer schuldig gesprochen. Er soll die Schüsse aus einem Cadillac auf Shakur geplant haben. Das Strafmaß wird später festgelegt. Tupac Shakur prägte mit Hits wie California Love und Changes den Hip-Hop der 90er Jahre. Am Morgen hat es hier und da noch Nebel, der löst sich dann auf und es wird fast überall recht sonnig mit ein paar Wolken am Himmel. Das Ganze bei um die 25 Grad.
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7: Wunderschönen guten Morgen. Hallihallo miteinander. Schön sind ihr da beim Nummer 1 Rocksender von der Schweiz. Ja, wir haben den 1. September. Es läuft zackig und vor allem auch eigentlich kommt jetzt die Zeit, wo man sich kann mit einem Teli oder einem Schokimelöschli auf dem Sofa einkuscheln und irgendwelche Serien durchbingen. Aber so wie es aussieht, wird das nicht passieren. Ja, wir haben wieder 30 Grad die Woche. Crazy! Burning Heart Survivor, wir bleiben gerade beim Brennen. Schön sind ihr da.
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Guten Morgen, grossartiger Song. Hier bei Virgin Radio, 8 Minuten ab 7 Uhr. Und es gibt etwas, meine Damen und Herren. Und zwar können wir endlich miteinander eins zusammen trinken. Und zwar am Argovia-Fest, das findet statt das Wochenende. Und ich würde euch gerne an der Virgin Radio Rock Bar empfangen. Ja, am Samstag bin ich dort am Umdubbeln. Nein, nicht Umdubbeln, ich tue mich anständig benehmen. Und es wäre mega cool, wenn ihr vorbeikommt. Und das Geile ist, ihr könnt sogar Gästeliste Platz gönnen. Und zwar via unserer Virgin Radio Switzerland App. Das Einzige, was ihr machen müsst, ihr müsst sagen, welchen Song muss unser Rock-DJ unbedingt am Samstagabend spielen. Das kann auch der sein.

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bist du zum letzten Dumm im Dschungel. Genau. Ich soll dich trotzdem wieder reingeschnurren. Wunderschönen guten Morgen. Das ist Virgin Radio. Wir haben 17 Minuten ab 7 Uhr.

Wunderschönen guten Morgen. Das ist der Nummer 1 Rocksender von der Schweiz, besser bekannt als Virgin Radio. Halli, hallo miteinander. 7 Minuten ab 7:30 haben wir. Und er wird unter anderem als Toxic Twin, also giftige Zwilling von Steven Tyler bezeichnet, Joe Perry. Ja, Gitarrist von Aerosmith. Und wir wissen jetzt, die Band hat wirklich nichts ausgelassen, wo man auslassen kann. Und ich finde das noch eine sehr lustige Anekdote. Der Joe Perry, der hat einen Rowdy gehabt. Also das sind die, die eigentlich normalerweise Bühnen aufbauen und abbauen und mit der Band unterwegs sind. Und er hat ihm quasi beigebracht, dass er immer Cokes für ihn ready gehabt. Also ein Lindleli Kokain. Und immer wenn er so da hat, wie wenn er würde seine Gitarre wechseln, was ihm relativ viel oft vorkommt, ist der Roadie schon dort gestanden mit einem Röhrli und seinem weissen Pülferli. Ja, so sind sie. Absolut crazy. 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

Geil! Betsy Midler! Wer hätte das gedacht, dass wir die noch da bei Virgin Radio haben? Ich wünsche euch einen wunderschönen guten Morgen. Wir haben 7:45 und ja. Jetzt gibt es ein bisschen Redneck-Sound. Kid Rock, Born Free. Der hat ja wirklich mal eine Zeit lang Zeit mit dem Pamela Anderson verbracht. Ist sogar mit der verheiratet gewesen, glaub's. Well done!

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5: Ich bin Melissa Steuri. Guten Morgen. Die Schweizer Bevölkerung wünscht sich nach dem Hitzesommer mehr Klimaschutz. Das zeigt eine Umfrage von 20 Minuten und Tamedia. Rund 3/4 der Befragten sehen einen größeren Handlungsbedarf. Besonders viel Zustimmung gibt es für mehr finanzielle Unterstützung durch den Bund, etwa für Gebäudesanierungen oder für die Bauern. Auch eine Pflicht für Solaranlagen findet eine Mehrheit. Der Lebensversicherer Swiss Life will bis in 2,5 Jahren rund 600 Stellen abbauen. Wie das Unternehmen schreibt, ist das Ziel, so profitabel zu bleiben und effizienter zu werden. Konkret will Swiss Life die Hälfte, also 300 Stellen, in der Schweiz streichen und die andere Hälfte bei der Vermögensverwaltung Swiss Life Asset Managers im Ausland. Ein großer Teil soll über natürliche Fluktuationen erfolgen. Die Schüsse an der Technoparty in Aarau dürften Folgen für weitere Großveranstaltungen haben. Die Sicherheitsmaßnahmen könnten künftig schärfer sein als einfache Taschenkontrollen am Eingang. Das sagt der Schweizer Sicherheitsexperte André Duvillard zur Zeitung Le Temps. Laut ihm sei die Frage nicht mehr, ob so etwas auch in der Schweiz passiert, sondern wann und wie man sich darauf vorbereitet. Der iPhone-Hersteller Apple hat ab heute einen neuen Chef. John Ternus übernimmt den CEO-Posten von Tim Cook, der den Konzern 15 Jahre lang geführt hat. Ternus arbeitet seit 25 Jahren bei Apple und leitete zuletzt die Hardware-Entwicklung. Bereits am 9. September steht mit der nächsten Produktpräsentation der erste Auftritt des neuen Apple-Chefs an. Erwartet wird unter anderem das erste faltbare iPhone. Am Morgen hat es hier und da noch Nebel, der löst sich dann auf und es wird fast überall recht sonnig mit ein paar Wolken am Himmel. Das Ganze bei um die 25 Grad.
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10: Grüezi wohl miteinander und einen wunderschönen Start. In heutigen Dienstag Morgen wünsche ich euch, ja, der September hat gestartet und auch wir legen gerade los. 2 Minuten um 8 Uhr haben wir und jetzt gibt es den Flap heute für euch.
11: Der

den heutigen Morgen. Und die gute Dame, ja, die hat auch schon das 80 am Rücken. He? Also das 80 am Rücken, das ist absolut Wahnsinn. Ich habe immer das Gefühl, wir sind doch alle noch so jung und frisch und knackig, ja. Und werden doch nicht alt. Leider nein. Aber wenn wir es jetzt gerade schon haben von jung und knackig, ja, wir tun an diesem Wochenende wieder mal so, wie wenn wir noch jung und knackig wären. 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Also, ich würde sagen, wie geil ist das, ihr könnt guten Rocksound geniessen und könnt trinken, gleichzeitig und natürlich quatschen. Und ich könnt auch mit mir quatschen, weil die Mutter ist auch am Start, ja. Sie tut gerne wieder mal ein bisschen mit euch schwätzeln und euch auch mal treffen, face to face. Also, wenn ihr Lust habt. Also, ihr müsst eigentlich, es gibt gar keine andere Mal. Wir kommen dann aus Algovia fest und ja, für die, die gerade auch noch Handy parat haben. Ihr könnt via unserer Virgin Radio App könnt ihr natürlich auch Gästelistenplätze gewinnen. Und das Einzige, was ihr machen müsst, ist uns durchgeben. Welchen Song muss unser Rock-DJ an der Virgin Radio Rock Bar am Argovia Fest spielen? Ja, ihr könnt das in die Hand nehmen via unserer Virgin Radio Switzerland App. Und ich freue mich natürlich auf jede Nase, die kommt und wir können dann auch mal endlich wirklich face-to-face miteinander anstoßen.

0: Seven Nation Army. Hier beim Nummer 1 Rocksender von der Schweiz. Ich wünsche euch den perfekten Start in heutigen Dienstag. Morgen 2 Minuten, dann haben wir 8:30. Und wir schauen natürlich wieder mal, was es gibt in der nächsten halben Stunde. Ready für euch, Crossbones, Gully und Nikki Sixx. High on you. Und dann gibt es noch den Klassiker, direkt aus den 70er Jahren. Und irgendwie, ich und meine Schwester haben im Auto immer gesungen. We don't need no in the kitchen. Irgendetwas mit der Küche und dabei ist Education. Aber ja, das ist halt. Als Kind hat man Sachen gehört, die gar nicht existent sind. Jetzt würde ich aber sagen, geben wir ab an Bruce Springsteen, Glory Days.
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Ja, ja, kein Pudding gibt's für Kids. Wunderschönen guten Morgen. Ich wünsche euch den perfekten Start in heutigen Dienstag. Ihr hört Virgin Radio und es gibt Sachen, wo einfach wirklich in der Rock-Welt passieren kann. Und zwar hat es im Jahr 1982, vor 44 Jahren, das erste Mal einen Metallica-Song gegeben. Nicht auf dem Debütalbum, ganz, ganz klar. Der Song hat geheissen «Hit the Lights». Und es ist einfach der Bandname falsch geschrieben worden. Metallica mit 2 T. Also Metallica. Vielleicht kann man das auch auf ein Brötchen draufstreichen. Ich wünsche euch ganz viel Spass jetzt mit «Wherever I May Roam».

Virgin Radio ist auch ab und zu ein bisschen Radio Gaga. Ich wünsche euch einen wunderschönen Rest Dienstag. Ja, ich verabschiede mich. Wir hören uns morgen wieder, wie bekannterweise in alter Frische. Bis dahin noch geniessen wir es, vor allem mit Virgin Radio. Jetzt gibt es Gotthard für euch und in 7 Minuten haben wir auch Punkt 9. Bis morgen!

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7: Ich bin Melissa Steuri. Guten Morgen. Der Lebensversicherer Swiss Life will bis in 2,5 Jahren rund 600 Stellen abbauen. Wie das Unternehmen schreibt, ist das Ziel, so profitabel zu bleiben und effizienter zu werden. Konkret will Swiss Life die Hälfte, also 300 Stellen, in der Schweiz streichen und die andere Hälfte bei der Vermögensverwaltung Swiss Life Asset Managers im Ausland. Ein großer Teil soll über natürliche Fluktuationen erfolgen. Mieterinnen und Mieter müssen bis auf Weiteres keine höheren Wohnungsmieten befürchten. Denn der für die Mieter relevante hypothekarische Referenzzinssatz bleibt bei 1,25%. Das hat das Bundesamt für Wohnungswesen entschieden. Damit verharrt der Referenzzinssatz auf einem historischen Tiefstand. Der iPhone-Hersteller Apple hat ab heute einen neuen Chef. John Ternus übernimmt den CEO-Posten von Tim Cook, der den Konzern 15 Jahre lang geführt hat. Ternus arbeitet seit 25 Jahren bei Apple und leitete zuletzt die Hardware-Entwicklung. Bereits am 9. September steht mit der nächsten Produktpräsentation der erste Auftritt des neuen Apple-Chefs an. Erwartet wird unter anderem das erste faltbare iPhone. Nach einem stundenlangen weltweiten Ausfall laufen die E-Mail-Dienste von Microsoft wieder an. Das Problem sei praktisch gelöst, teilt der Konzern mit. Einige Nutzer müssen sich aber noch gedulden, bis alle Rückstaus im E-Mail-Versand vollständig abgearbeitet sind. Die Störung bei Microsoft begann gestern Abend und legte den Mailverkehr von Millionen Nutzern lahm. Betroffen waren Geschäftskunden von Microsoft 365 und Privatnutzer von Outlook. Heute ist es überall recht sonnig mit ein paar Wochen am Himmel bei rund 25 Grad. Morgen Mittwoch ist es noch mehr ein Mix aus Sonne und teils dichter Wochen bei 24 bis 26 Grad.
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1: Im Studio für euch, die Melissa Steueri. Mieterinnen und Mieter müssen bis auf Weiteres keine höheren Wohnungsmieten befürchten. Denn der für die Mieter relevante hypothekarische Referenzzinssatz bleibt bei 1,25%. Das hat das Bundesamt für Wohnungswesen entschieden. Damit verharrt der Referenzzinssatz auf einem historischen Tiefstand. Der Lebensversicherer Swiss Life will bis in 2,5 Jahren rund 600 Stellen abbauen. Wie das Unternehmen schreibt, ist das Ziel, so profitabel zu bleiben und effizienter zu werden. Konkret will Swiss Life die Hälfte, also 300 Stellen, in der Schweiz streichen und die andere Hälfte bei der Vermögensverwaltung Swiss Life Asset Managers im Ausland. Ein großer Teil soll über natürliche Fluktuationen erfolgen. Nach einem stundenlangen weltweiten Ausfall laufen die E-Mail-Dienste von Microsoft wieder an. Das Problem sei praktisch gelöst, teilt der Konzern mit. Einige Nutzer müssen sich aber noch gedulden, bis alle Rückstaus im E-Mail-Versand vollständig abgearbeitet sind. Die Störung bei Microsoft begann gestern Abend und legte den Mailverkehr von Millionen Nutzern lahm. Betroffen waren Geschäftskunden von Microsoft 365 und Privatnutzer von Outlook. Nach der verheerenden Sturzflut im Himalaya ist die Zahl der Toten auf über 1.000 gestiegen. In der neuesten Statistik sprechen die Behörden von 1.007 Toten allein in Nepal. China hat zuvor 16 Opfer auf der tibetischen Seite gemeldet. Die Zahl dürfte noch weiter steigen, denn es werden noch immer über 4.000 Menschen vermisst, darunter auch viele Touristen. Heute ist es überall recht sonnig mit ein paar Wochen am Himmel bei rund 25 Grad. Morgen Mittwoch ist es noch mehr ein Mix aus Sonne und teils dichter Wochen bei 24 bis 26 Grad.
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3: Im Studio für euch, die Melissa Steuri. Viele Mieterinnen und Mieter könnten weiterhin eine tiefere Wohnungsmiete verlangen. Der für die Mieten wichtige Referenzzinssatz bleibt bei 1,25%, wie das Bundesamt für Wohnungswesen mitteilt. Laut dem Mieterinnen- und Mieterverband haben viele Haushalte die Zinssenkungen vom vergangenen Jahr aber noch nicht geltend gemacht. Der Verband empfiehlt deshalb, den eigenen Anspruch zu prüfen und gegebenenfalls eine Mietzinssenkung bei der Verwaltung zu verlangen. Damit wir unterwegs telefonieren und surfen können, müssen die Anbieter Swisscom, Sunrise und Salt tief in die Tasche greifen. Im Sommer nächstes Jahr werden die Mobilfunkfrequenzen für weitere 15 Jahre versteigert. Die Kommunikationskommission hat für die Auktion einen Mindestpreis von 855 Millionen Franken festgelegt. Nach der verheerenden Sturzflut im Himalaya ist die Zahl der Toten auf über 1.000 gestiegen. In der neuesten Statistik sprechen die Behörden von 1.007 Toten allein in Nepal. China hat zuvor 16 Opfer auf der tibetischen Seite gemeldet. Die Zahl dürfte noch weiter steigen, denn es werden noch immer über 4.000 Menschen vermisst, darunter auch viele Touristen. US-Präsident Donald Trump kann seinen umstrittenen Ballsaal im Weißen Haus vorerst weiterbauen. Das hat der oberste Gerichtshof der USA entschieden. Eine Mehrheit der Richter sieht die Klage einer Denkmalschutzorganisation als chancenlos und hat deshalb den Baustopp wieder aufgehoben. Ob der Ballsaal rechtlich überhaupt zulässig ist, das hat das Gericht aber noch nicht final entschieden. Heute ist es überall recht sonnig mit ein paar Wolken am Himmel bei rund 25 Grad. Morgen Mittwoch ist es noch mehr ein Mix aus Sonne und teils dichter Wolken bei 24 bis 26 Grad.
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3: Ich bin Laura Kühne. Viele Mieterinnen und Mieter könnten weiterhin eine tiefere Miete verlangen. Der für die Mieten wichtige Referenzzinssatz bleibt bei 1,25%, wie das Bundesamt für Wohnungswesen mitteilt. Laut dem Mieterinnen- und Mieterverband haben viele Haushalte die Zinssenkungen vom vergangenen Jahr aber noch nicht geltend gemacht. Der Verband empfiehlt deshalb, den eigenen Anspruch zu prüfen und gegebenenfalls eine Mietzinssenkung bei der Verwaltung zu verlangen. Damit wir unterwegs telefonieren und surfen können, müssen die Anbieter Swisscom, Sunrise und Salt tief in die Tasche greifen. Im Sommer nächstes Jahr werden die Mobilfunkfrequenzen für weitere 15 Jahre versteigert. Die Kommunikationskommission hat für die Auktion einen Mindestpreis von 855 Millionen Franken festgelegt. Nach dem Fährunglück mit 8 Toten vor Nordzypern soll nun das Wrack untersucht werden. Laut den Behörden soll ein Spezialschiff bei einem Tauchgang in rund 500 Metern Tiefe nach Vermissten suchen. Noch immer gelten 20 Menschen als vermisst, darunter mindestens 2 Kinder. Auch der Schiffsdatenschreiber soll geborgen werden. Er könnte Hinweise darauf liefern, wie es zu dem Unglück gekommen ist. US-Präsident Donald Trump kann seinen umstrittenen Ballsaal im Weißen Haus vorerst weiterbauen. Das hat der oberste Gerichtshof der USA entschieden. Eine Mehrheit der Richter sieht die Klage einer Denkmalschutzorganisation als chancenlos und hat deshalb den Baustopp wieder aufgehoben. Ob der Ballsaal rechtlich überhaupt zulässig ist, hat das Gericht aber noch nicht final entschieden. Nur wenige Wolken ziehen es noch am Himmel durch, sonst ist es aber schön sonnig. Plus um die 25 Grad herum.
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2: Ich bin Laura Kühne. Viele Mieterinnen und Mieter könnten weiterhin eine tiefere Miete verlangen. Der für die Mieten wichtige Referenzzinssatz bleibt bei 1,25%, wie das Bundesamt für Wohnungswesen mitteilt. Laut dem Mieterinnen- und Mieterverband haben viele Haushalte die Zinssenkungen vom vergangenen Jahr aber noch nicht geltend gemacht. Der Verband empfiehlt deshalb, den eigenen Anspruch zu prüfen und gegebenenfalls eine Mietzinssenkung bei der Verwaltung zu verlangen. Damit wir unterwegs telefonieren und surfen können, müssen die Anbieter Swisscom, Sunrise und Salt tief in die Tasche greifen. Im Sommer nächstes Jahr werden die Mobilfunkfrequenzen für weitere 15 Jahre versteigert. Die Kommunikationskommission hat für die Auktion einen Mindestpreis von 855 Millionen Franken festgelegt. Die Shoppingplattform Shein ist nach langem Warten heute an die Börse gegangen. Doch zum Debüt in der Finanzmetropole Hongkong rutscht der Aktienkurs ins Minus. Zeitweise lag die Aktie 8% im Minus. Die Shoppingplattform will das Geld aus dem Börsengang etwa in seine technische Infrastruktur stecken und die eigene Marke stärken. Neue Zollregelungen haben das Geschäft zuletzt aber in den wichtigen Märkten USA und Europa beeinträchtigt. Nach dem Fährunglück mit 8 Toten vor Nordzypern soll nun das Wrack untersucht werden. Laut den Behörden soll ein Spezialschiff bei einem Tauchgang in rund 500 Metern Tiefe nach Vermissten suchen. Noch immer gelten 20 Menschen als vermisst, darunter mindestens 2 Kinder. Auch der Schiffsdatenschreiber soll geborgen werden. Er könnte Hinweise darauf liefern, wie es zu dem Unglück gekommen ist. Nur wenige Wolken ziehen noch am Himmel durch, sonst ist es aber schön sonnig. Plus um die 25 Grad herum.
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6: Ich bin Laura Kühne. Der Sommer 2026 sprengt fast alle Rekorde. Das zeigt eine Auswertung von Tamedia. Dani Glur.
7: Bis jetzt hat der Sommer 2003 als Jahrhundertsommer gegolten. Heute, am ersten meteorologischen Herbsttag, kann man sagen, verglichen mit dem Sommer war der Jahrhundertsommer Pipifax. In der grössten deutsch-schweizer Stadt hat es gut 50% mehr Hitzetage gegeben als im Jahrhundertsommer 2003. In Basel waren es bis Ende August 58 gewesen, 2003 noch 41. Die Spinnungen bei Basel sind Ende Juli 39,7 Grad gemessen worden. Das ist der neue Temperatur. Rekord für die Deutschschweiz. Die Hitzewellen sind diesen Sommer auch viel länger gegangen, als wir uns das gewöhnt sind. In Basel ist es zum Beispiel von Ende Juli bis Mitte August 20 Tage nacheinander 30 Grad und mehr geworden.
6: Bei Handyabos lohnt sich die Treue zu einem Anbieter meistens nicht. Laut dem EcoTalk von SRF haben Swisscom, Sunrise und Salt in den vergangenen Monaten ihre Preise erhöht. Gleichzeitig locken sie Neukunden mit teils hohen Rabatten. Wer also schon länger beim selben Anbieter ist, zahlt oft deutlich mehr als Neukunden. Der Konsumentenschutz empfiehlt deshalb, Preise zu vergleichen, um das Abo zu wechseln oder beim Anbieter einen Rabatt auszuhandeln. Die Shopping-Plattform Shein ist nach langem Warten heute an die Börse gegangen. Doch zum Debüt in der Finanzmetropole Hongkong rutscht der Aktienkurs ins Minus. Zeitweise lag die Aktie 8% im Minus. Die Shopping-Plattform will das Geld aus dem Börsengang etwa in seine technische Infrastruktur stecken und die eigene Marke stärken. Nur wenige Wolken ziehen es noch am Himmel durch, sonst ist es aber schön sonnig. Plus um die 25 Grad herum.
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5: Ich bin Laura Kühne. Bei Handy-Abos lohnt sich die Treue zu einem Anbieter meistens nicht. Laut dem EcoTalk von SRF haben Swisscom, Sunrise und Salt in den vergangenen Monaten ihre Preise erhöht. Gleichzeitig locken sie Neukunden mit teils hohen Rabatten. Wer also schon länger beim selben Anbieter ist, zahlt oft deutlich mehr als Neukunden. Der Konsumentenschutz empfiehlt deshalb, Preise zu vergleichen, um das Abo zu wechseln oder beim Anbieter einen Rabatt auszuhandeln. Der Sommer 2026 sprengt fast alle Rekorde. Das zeigt eine Auswertung von Tamedia. Dani Glur.
6: Bis jetzt hat der Sommer 2003 als Jahrhundertsommer gegolten. Heute, am ersten meteorologischen Herbsttag, kann man sagen, verglichen mit dem Sommer war der Jahrhundertsommer Pipifax. In der grössten deutsch-schweizer Stadt hat es gut 50% mehr Hitzetage gegeben als im Jahrhundertsommer 2003. In Basel sind es bis Ende August 58 gewesen, 2003 noch 41. Die Spinnungen bei Basel sind Ende Juli 39,7 Grad gemessen worden. Das ist der neue Temperaturrekord für die Deutschschweiz. Die Hitzewellen sind diesen Sommer auch viel länger gegangen, als wir uns das gewöhnt sind. In Basel ist es zum Beispiel von Ende Juli bis Mitte August 20 Tage nacheinander 30 Grad und mehr geworden.
5: Der Bund will die Abläufe an der Schweizer Grenze einfacher und digitaler machen. Vor 8 Jahren startete ein entsprechendes Modernisierungsprogramm für über 390 Millionen Franken. Ende Jahr soll es abgeschlossen sein, schreibt das Bundesamt für Zoll- und Grenzsicherheit. Ziel ist es, Personen, Fahrzeuge und Waren effizienter zu kontrollieren. Ein Beispiel ist die App QuickZoll, mit der private Einkäufe digital verzollt werden können. Nur wenige Wolken ziehen noch am Himmel durch, sonst ist es aber schön sonnig. Plus um die 25 Grad herum.
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9: Mit mir, der Pamela Zimotti, und egal ob ihr euch um Maschinen, Pflanzen, Menschen oder Tiere kümmert, wir sind mit euch dabei mit ganzen Haufen Rockets. Die kommen jetzt gerade von Kiss, Green Day und Bryan Adams.

Kids mit Detroit, Rock City, hier bei uns bei Virgin Radio. Ja, ja, früher Schichtler denken da an Saigo um die Zeit. Sportschichtler ans Losfahren. Und wer frei hat, denkt hoffentlich an gar nichts. Und wir kümmern uns um den Rest. Ja, wir spielen hier ein Rock-Hit am anderen. Jetzt auch gerade der von den Stones in the Stars. Da bei uns bei Virgin Radio.

0: von Good Charlotte hier bei Virgin Radio. Ja, läuft bei mir immer bis an Anschlag. Genau wie der da. Absoluter Klassiker aus den 90ern. Cranberries mit Zombie gibt's garantiert in der nächsten Viertelstunde. Es geht nach The Clash und Soul Asylum.
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0: absoluter Klassiker. Darf hier bei Virgin Radio natürlich nicht fehlen. The Cranberries mit Zombie an dem Dienstagnachmittag.
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3: Ich bin Laura Kühne. Der Bund will die Abläufe an der Schweizer Grenze einfacher und digitaler machen. Vor 8 Jahren startete ein entsprechendes Modernisierungsprogramm für über 390 Millionen Franken. Ende Jahr soll es abgeschlossen sein, schreibt das Bundesamt für Zoll- und Grenzsicherheit. Ziel ist es, Personen, Fahrzeuge und Waren effizienter zu kontrollieren. Ein Beispiel ist die App QuickZoll, mit der private Einkäufe digital verzollt werden können. In der Schweiz fehlen Kinderärzte, aber nicht überall gleich stark. Das zeigt eine Studie der Universität Bern. Landesweit kommt eine Vollzeitstelle auf rund 1600 Kinder. In Genf sind es nur 750, in Obwalden dagegen über 4000. Als Gründe für Engpässe nennen die Forschenden unter anderem die hohe Teilzeitquote, den großen administrativen Aufwand und steigende Erwartungen von Eltern. Der frühere Schweizer Skirennfahrer Walter Tresch ist tot. Der Urner starb am Samstag nach langer Krankheit im Alter von 78 Jahren, schreibt das Urner Wochenblatt. Tresch gehörte in den 1970er Jahren zu den besten Schweizer Skifahrern. 1971 gewann er die Lauberhornabfahrt in Wengen. Ein Jahr später holte er an der Ski-WM in Sapporo Silber. Nach der verheerenden Sturzflut im Himalaya warnt die Hilfsorganisation Save the Children vor dem Ausbruch gefährlicher Krankheiten. Viele Wasserquellen seien durch Schlamm und Trümmer verschmutzt. Sauberes Trinkwasser fehle vielerorts. Mitarbeitende der Organisation berichten von katastrophalen hygienischen Zuständen. Nach offiziellen Angaben starben bei der Flutkatastrophe inzwischen mehr als 1000 Menschen. Fast 4000 weitere gelten als vermisst. Einen friedlichen, gemütlichen und angenehmen Abend haben wir vor uns, wenigstens wettertechnisch gesehen. Morgen geht es dann auch so weiter. Es gibt einen Mix aus Sonne und Wolken und um die 26 Grad herum. Das zieht sich dann auch vor allem so durch bis am Donnerstag und Freitag.
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6: Mit mir, der Pamela Zimotti, da restaurieren da vielleicht gerade ein Möbelstück, sitzen in der Hotelrezeption, fahren im Tram oder haben heute einfach frei. Was auch immer euren Dienstag mit euch vorhat, wir geben damit ordentlich Gitarre. Ja, die Rockhits für euch Nachmittag, die liegen parat. Jetzt geht von Evanescence, Golden Earring und Nirvana.

0: Evanescence mit My Mortal. Virgin Radio ist dann so im Dienstag noch mit und Hand aufs Herz. Habt ihr schon mal vergessen, den Vorrat auffüllen? Er steht unter der Dusche, greift zum Duschgel und aus der Tube kommt so gut wie gar nichts mehr raus. Good News! Ihr werdet also gleich sauber. Im Alltag langt Wasser häufig zum Schweiß, Hautschüppli oder Dreck loswerden. Weniger Duschmittel kann sogar gut tun, wenn ihr empfindliche oder trockene Haut habt. Nur wenn ihr natürlich stärker verschwitzt oder dreckig seid, hilft Duschgel besser und schmeckt natürlich auch fein, oder? Also kein Duschmittel mehr ist jetzt kein Notfall, wenn ihr aber trotzdem lieber mit Schaum in Feierabend startet, auf dem Heimweg einfach noch kurz Nachschub holen.
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0: ist das auf dem Weg richtig Feierabend. Da fängt um diese Zeit langsam, aber sicher die Stosszeit an. Die Züge und die Busse, die fühlen sich und auch die Läden. Begleitet euch weiterhin mit einem Rock hit dem anderen. Auch Guano Apes mit Big in Japan sind dabei. Gab noch Creedence Clearwater Revival und Aerosmith.
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0: Schönen guten Dienstagnachmittag mit Virgin Radio.
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2: Ich bin Laura Kühne. Lernende können immer schlechter schreiben, lesen und rechnen. Das sagt eine Umfrage der Schweizer Wirtschaftsverbände bei fast 3000 Ausbildungsverantwortlichen. Das habe Folgen für Lehrbetriebe, sagt Dieter Klei, stellvertretender Direktor des Schweizerischen Gewerbeverbands.
3: Wir befürchten, dass die Ausbildungsbereitschaft, insbesondere von kleinen und Kleinstbetrieben, könnte darunter leiden, dass die sich dann sagen, ja, wenn wir die Lehrstellen nicht mehr mit genügend guten Leuten besetzen können, dann bieten wir die Lehrstellen gar nicht mehr an. Und das wäre natürlich jammerschade.
2: Insbesondere längere Texte, Rechtschreibung und Grammatik oder der Umgang mit Größen und Einheiten bereiten den Schweizer Lehrlingen Mühe. In der Schweiz fehlen Kinderärzte, aber nicht überall gleich stark. Das zeigt eine Studie der Universität Bern. Landesweit kommt eine Vollzeitstelle auf rund 1600 Kinder. In Genf sind es nur 750, in Obwalden dagegen über 4000. Als Gründe für Engpässe nennen die Forschenden unter anderem die hohe Teilzeitquote, den großen administrativen Aufwand und steigende Erwartungen von Eltern. Der frühere Schweizer Skirennfahrer Walter Tresch ist tot. Der Urner starb am Samstag nach langer Krankheit im Alter von 78 Jahren, schreibt das Urner Wochenblatt. Tresch gehörte in den 1970er Jahren zu den besten Schweizer Skifahrern. 1971 gewann er die Lauberhornabfahrt in Wengen. Ein Jahr später holte er an der Ski-WM in Sapporo Silber. Einen friedlichen, gemütlichen und angenehmen Abend haben wir vor uns, wenigstens wettertechnisch gesehen. Morgen geht es dann auch so weiter. Es gibt einen Mix aus Sonne und Wolken und um die 26 Grad herum. Das zieht sich dann auch vor allem so durch bis am Donnerstag und Freitag.
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7: Mit mir, der Pavela Zimotti. Ja, und da holen doch vielleicht gerade eure Kids bei den Eltern ab. Gehen dem Hund seine grosse Runde oder kontrollieren im Labor noch die letzten Proben. Wo auch immer euch der Dienstag kurz nach dem 5 verwünscht. Wir machen dann ein bisschen weiter. Kumpelt jetzt zurück in die Rockets. Passend mit dem Hit von Ben Halen. Jump.

Led Zeppelin, hier bei uns bei Virgin Radio auf dem Weg Richtung Feierabend. Oder vielleicht sind ihr noch über Stunden am Schieben oder haben erst gerade angefangen zu werken. Egal, wo ihr sind, wann ihr tut oder ob schon das Abendprogramm mit dem Hobby losgeht, beim Sportler im Verein oder im Musikunterricht. Wir sind dabei, jetzt mit China und ihren Bright Lights.

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0: Nummer 1 der Schweiz, Virgin Radio. Schön sind wir zusammen unterwegs. Ja, da liefern wir euch auch schon die nächsten Rockhits in der nächsten Viertelstunde. Auch Gotthard dabei mit Mountain Mama. Als erstes gehen wir uns aber zuerst Oasis mit Wonderwall.
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0: Gotthard. Hier bei Virgin Radio. Habt ihr vielleicht gerade am Wochenende gesehen, ab und am Summer Days Festival oder am Seaside Festival zu Spiez. Und ihr Lieben, welcher Rocksong gehört denn für euch zu einem richtig guten Festival?
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3: Ich bin Laura Kühne. Guten Abend. Lernende können immer schlechter schreiben, lesen und rechnen. Das zeigt eine Umfrage der Schweizer Wirtschaftsverbände bei fast 3'000 Ausbildungsverantwortlichen. Deshalb will rund jedes fünfte Unternehmen weniger Lernende ausbilden. Das könnte für die Schweizer Wirtschaft zum Problem werden, sagt Rudolf Minsch, Chefökonom bei Economie Suisse. Die Ausbildung müsse besser werden.
4: Passieren muss vor allem, dass man während der obligatorischen Schulzeit sich nochmal stärker auf die Grundkompetenzen fokussiert und sagt, da darf man keinen Kompromiss machen.
3: Insbesondere längere Texte, Rechtschreibung oder der Umgang mit Größen und Einheiten bereiten den Schweizer Lehrlingen Mühe. Finanzministerin Karin Keller-Sutter wehrt sich gegen den Vorschlag der Ständeratskommission für die Grossbank UBS. Der Vorschlag entspreche nicht der Haltung des Bundesrats. Ziel sei gewesen, Lehren aus dem Untergang der Credit Suisse zu ziehen. Der Bundesrat will deshalb, dass die UBS ihre Auslandstöchter zu 100% mit Eigenkapital unterlegt. Die Kommission will hingegen nur eine Unterlegung von 50%. Nach mehr als 35 Jahren bekommt das altersschwache Weltraumteleskop Hubble Verstärkung. Die US-Raumfahrtbehörde NASA hat ein neues Teleskop ins All geschickt. Das Roman-Teleskop soll zu Beginn des nächsten Jahres erste Bilder liefern. Es ist deutlich stärker als Hubble. Roman beobachtet in einem Monat, wofür Hubble ein Jahrhundert benötigen würde. Einen friedlichen, gemütlichen und angenehmen Abend haben wir vor uns, wenigstens wettertechnisch gesehen. Morgen geht es dann auch so weiter. Es gibt einen Mix aus Sonne und Wolken und um die 26 Grad herum. Das zieht sich dann auch vor allem so durch bis am Donnerstag und Freitag.
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4: Ich bin Laura Kühne. Guten Abend. Finanzministerin Karin Keller-Sutter wehrt sich gegen den Vorschlag der Ständeratskommission für die Grossbank UBS. Der Vorschlag entspreche nicht der Haltung des Bundesrats. Ziel sei gewesen, Lehren aus dem Untergang der Credit Suisse zu ziehen. Der Bundesrat will deshalb, dass die UBS ihre Auslandstöchter zu 100% mit Eigenkapital unterlegt. Die Kommission will hingegen nur eine Unterlegung von 50%. Fast jede fünfte Person ab 65 Jahren ist im vergangenen Jahr mindestens einmal gestürzt. Laut dem Bundesamt für Unfallverhütung, BFU, verursacht das Folgekosten von 1,8 Milliarden Franken. Jährlich sterben zudem über 1700 Menschen an Sturzfolgen. Viele Unfälle ließen sich laut BFU mit Prävention wie Kraft- und Gleichgewichtstraining verhindern. Angriffe auf Polizisten und andere Behördenvertreter sollen härter bestraft werden. Das fordert die Sicherheitspolitische Kommission des Nationalrats. Wer dabei gefährliche Gegenstände oder Pyrotechnik einsetzt, soll künftig mit 1 bis 5 Jahren Gefängnis bestraft werden können. Anlass sind unter anderem die Krawalle bei einer Pro-Palästina-Demonstration in Bern im Frühling. Als nächstes befasst sich die zuständige Ständeratskommission mit dem Vorschlag. Die deutsche Regierung macht Russland für den versuchten Drohnenangriff auf dem Flughafen Leipzig vor einem knappen Monat verantwortlich. Das bestätigte Innenminister Alexander Dobrindt vor den Medien. Die Regierung kündigte an, dass sie die Sicherheitsmaßnahmen weiter verstärken werde. Als eine Reaktion kündigte Außenminister Johann Wadepool an, dass das russische Generalkonsulat in Bonn Mitte September geschlossen werde und der russische Botschafter werde einbestellt. Einen friedlichen, gemütlichen und angenehmen Abend haben wir vor uns, wenigstens wettertechnisch gesehen. Morgen geht es dann auch so weiter. Es gibt einen Mix aus Sonne und Wolken und um die 26 Grad herum. Das zieht sich dann auch vor allem so durch bis am Donnerstag und Freitag.

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0: 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Es ist 8 Uhr. 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
1: Ich bin Tina Gonatrella. Guten Abend. Im Mafia-Prozess vor dem Bundesstrafgericht in Bellinzona weist der Angeklagte die Vorwürfe zurück. Er sei kein Mafioso. Er sei mit dem Oberhaupt der kalabresischen 'Ndrangheta lediglich befreundet gewesen. Er habe zwar Drohungen ausgesprochen, jemanden getötet habe er aber nie. Die Bundesanwaltschaft wirft dem 59-Jährigen unter anderem Unterstützung der 'Ndrangheta und Drogen- sowie Waffenschmuggel vor. Gegen den zurückgetretenen Tessiner Staatsrat Claudio Zali läuft ein weiteres Strafverfahren. Die Staatsanwaltschaft ermittelt wegen einer möglichen Verletzung der sexuellen Integrität. Der Vorfall soll sich vor mehreren Jahren zugetragen haben. Der Tessiner Staatsrat fordert ihn nun zum sofortigen Rücktritt auf. Zali hatte angekündigt, sein Amt als Staatsrat erst Ende September niederzulegen. Die deutsche Regierung macht Russland für den versuchten Drohnenangriff auf dem Flughafen Leipzig vor knapp einem Monat verantwortlich. Das bestätigt Innenminister Alexander Dobrindt vor den Medien. Die Regierung kündigte an, dass sie die Sicherheitsmaßnahmen weiter verstärken werden. Als eine Reaktion kündigte Außenminister Johann Wadipul an, dass das russische Generalkonsulat in Bonn Mitte September geschlossen werde und der russische Botschafter werde einbestellt. Fußballer Antonio Rüdiger tritt aus der deutschen Nationalmannschaft zurück. Er wolle den Weg für die junge Generation freimachen, teilte der Verteidiger von Real Madrid mit. Der 33-Jährige spielte fast 90 Mal für die deutsche Nationalmannschaft und war dreimal an Welt- und zweimal an Europameisterschaften mit dabei. Es ist ein sonniger Tag bei Temperaturen um die 25 Grad. Auch morgen geht es sonnig und mit 26 Grad sommerlich warm weiter. Allerdings hat es ein bisschen mehr Schleierwolken am Himmel.
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1: Die Themen haben heute Schlagzeilen gemacht. Guten Abend. Lernende können immer schlechter schreiben, lesen und rechnen. Das zeigt eine Umfrage der Schweizer Wirtschaftsverbände bei fast 3'000 Ausbildungsverantwortlichen. Das habe Folgen für Lehrbetriebe, sagt Dieter Klei, stellvertretender Direktor des Schweizerischen Gewerbeverbands.
2: Wir befürchten, dass die Ausbildungsbereitschaft, insbesondere von kleinen und Kleinstbetrieben, könnte darunter leiden, dass die sich dann sagen, ja, wenn wir die Lehrstellen nicht mehr mit genügend guten Leuten besetzen können, dann bieten wir die Lehrstellen gar nicht mehr an. Und das wäre natürlich jammerschade.
1: Insbesondere längere Texte, Rechtschreibung und Grammatik oder der Umgang mit Größen und Einheiten bereiten den Schweizer Lehrlingen Mühe. Fast jede fünfte Person über 65 Jahren ist im vergangenen Jahr mindestens einmal gestürzt. Das zeigt eine Umfrage der Beratungsstelle für Unfallverhütung. Die Folgekosten wie medizinische Betreuung, Produktionsausfälle durch Absenzen und Versicherungsaufwand belaufen sich auf 1,8 Milliarden Franken im Jahr. Zudem sterben jährlich mehr als 1.700 Menschen an den Folgen von Stürzen. Laut der Beratungsstelle könnten viele Unfälle mit Kraft- und Gleichgewichtstraining verhindert werden. Finanzministerin Karin Keller-Sutter wehrt sich gegen den Vorschlag der Ständeratskommission für die Grossbank UBS. Der Vorschlag entspreche nicht der Haltung des Bundesrats. Ziel sei gewesen, Lehren aus dem Untergang der Credit Suisse zu ziehen. Der Bundesrat will deshalb, dass die UBS ihre Auslandtöchter zu 100% mit Eigenkapital unterlegt. Die Kommission will hingegen nur eine Unterlegung von 50%. Die UBS ist mit dem Vorschlag der Kommission trotzdem nicht zufrieden. Das sei zu teuer. In Deutschland ist ein Kraftwerk mit Raketen beschossen worden. Am Umspannwerk des Kraftwerks im deutschen Bundesland Brandenburg sind selbstgebaute Raketen entdeckt worden. Das Gebäude sei nach Medienberichten mehr als einmal von Geschossen getroffen worden. Sicherheitskräfte konnten die restlichen Geschosse sicherstellen und entschärfen. Verletzt wurde niemand. Es ist ein historischer Moment für Norwegen. Der neue König Håkon der VIII. Hat den Eid auf die Verfassung im Parlament in Oslo abgelegt. Außer dem Schwur auf die Verfassung wiederholte er auch den Wahlspruch seines Vaters «Alles für Norwegen». Sein Vater, König Harald der V., war am Freitagmorgen im Alter von 89 Jahren gestorben.

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2: Die Themen haben heute Schlagzeilen gemacht. Guten Abend.
3: Der Sommer 2026 sprengt fast alle Rekorde. Das zeigt eine Auswertung von Tamedia. Toni Glur.
4: Bis jetzt hat der Sommer 2003 als Jahrhundertsommer gegolten. Heute, am ersten meteorologischen Herbsttag, kann man sagen, verglichen mit dem Sommer war der Jahrhundertsommer Pipifax. In der grössten deutsch-schweizer Stadt hat es gut 50% mehr Hitzetage gegeben als im Jahrhundertsommer 2003. Zu Basel

0: sind es bis Ende August 58 gewesen, 2003 noch 41. Die Binnigen bei Basel sind Ende Juli 39,7 Grad gemessen worden. Das ist der neue Temperaturrekord für die Deutschschweiz. Die Hitzewellen sind diesen Sommer auch viel länger gegangen, als wir uns das gewöhnt sind. In Basel ist es zum Beispiel von Ende Juli bis Mitte August 20 Tage nacheinander 30 Grad und mehr geworden.
1: In der Schweiz fehlen Kinderärzte, aber nicht überall gleich stark. Das zeigt eine Studie der Universität Bern. Landesweit kommt eine Vollzeitstelle auf rund 1600 Kinder. In Genf sind es nur 750, in Obwalden dagegen über 4000. Als Gründe für Engpässe nennen die Forschenden unter anderem die hohe Teilzeitquote, den großen administrativen Aufwand und steigende Erwartungen von Eltern.
2: Nach einem stundenlangen weltweiten Ausfall laufen die E-Mail-Dienste von Microsoft wieder an. Das Problem sei praktisch gelöst, teilt der Konzern mit. Einige Nutzer müssten sich aber noch gedulden, bis alle Rückstaus im E-Mail-Versand vollständig abgearbeitet sind. Die Störung bei Microsoft begann gestern Abend und legte den Mailverkehr von Millionen Nutzern lahm. Betroffen waren Geschäftskunden von Microsoft 365 und Privatnutzer von Outlook. In einem niederländischen Dorf nahe der deutschen Grenze hat es am frühen Morgen eine Schießerei gegeben. Mindestens ein Mensch wurde getötet, zwei Polizisten wurden verletzt. Nach Medienberichten handelt es sich um Konflikte in einer Drogenbande. Da sich noch mehr bewaffnete Personen im Dorf befinden könnten, wurde es zum großen Teil abgesperrt. Die örtliche Grundschule ist geschlossen.
1: Die deutsche Regierung macht Russland für den versuchten Drohnenangriff auf dem Flughafen Leipzig vor einem knappen Monat verantwortlich. Das bestätigte Innenminister Alexander Dobrindt vor den Medien. Die Regierung kündigte an, dass sie die Sicherheitsmaßnahmen weiter verstärken werde. Als eine Reaktion kündigte Außenminister Johann Wadepool an, dass das russische Generalkonsulat in Bonn Mitte September geschlossen werde und der russische Botschafter werde einbestellt.
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1: Die Themen haben heute Schlagzeilen gemacht. Guten Abend. Lernende können immer schlechter schreiben, lesen und rechnen. Das zeigt eine Umfrage der Schweizer Wirtschaftsverbände bei fast 3000 Ausbildungsverantwortlichen. Deshalb will rund jedes fünfte Unternehmen weniger Lernende ausbilden. Das könnte für die Schweizer Wirtschaft zum Problem werden, sagt Rudolf Minsch, Chefökonom bei Economy Suisse. Die Ausbildung müsse besser werden.
2: Passieren muss vor allem, dass man während der obligatorischen Schulzeit sich nochmal stärker auf die Grundkompetenzen fokussiert und sagt, da darf man keinen Kompromiss machen.
1: Insbesondere längere Texte, Rechtschreibung oder der Umgang mit Größen und Einheiten bereiten den Schweizer Lehrlingen Mühe. Fast jede fünfte Person über 65 Jahren ist im vergangenen Jahr mindestens einmal gestürzt. Das zeigt eine Umfrage der Beratungsstelle für Unfallverhütung. Die Folgekosten wie medizinische Betreuung, Produktionsausfälle durch Absenzen und Versicherungsaufwand belaufen sich auf 1,8 Milliarden Franken im Jahr. Zudem sterben jährlich mehr als 1.700 Menschen an den Folgen von Stürzen. Laut der Beratungsstelle könnten viele Unfälle mit Kraft- und Gleichgewichtstraining verhindert werden. Finanzministerin Karin Keller-Sutter wehrt sich gegen den Vorschlag der Ständeratskommission für die Grossbank UBS. Der Vorschlag entspreche nicht der Haltung des Bundesrats. Ziel sei gewesen, Lehren aus dem Untergang der Credit Suisse zu ziehen. Der Bundesrat will deshalb, dass die UBS ihre Auslandtöchter zu 100% mit Eigenkapital unterlegt. Die Kommission will hingegen nur eine Unterlegung von 50%. Die UBS ist mit dem Vorschlag der Kommission trotzdem nicht zufrieden. Das sei zu teuer. In Deutschland ist ein Kraftwerk mit Raketen beschossen worden. Am Umspannwerk des Kraftwerks im deutschen Bundesland Brandenburg sind selbstgebaute Raketen entdeckt worden. Das Gebäude sei nach Medienberichten mehr als einmal von Geschossen getroffen worden. Sicherheitskräfte konnten die restlichen Geschosse sicherstellen und entschärfen. Verletzt wurde niemand. Es ist ein historischer Moment für Norwegen. Der neue König Håkon VIII. Hat den Eid auf die Verfassung im Parlament in Oslo abgelegt. Außer dem Schwur auf die Verfassung wiederholt er auch den Wahlspruch seines Vaters «Alles für Norwegen». Sein Vater, König Harald V., war am Freitagmorgen im Alter von 89 Jahren gestorben.
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0: 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Es ist 12 Uhr. 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
1: Die Themen haben heute Schlagzeilen gemacht. Guten Abend.
2: Der Sommer 2026 sprengt fast alle Rekorde. Das zeigt eine Auswertung von Tamedia. Toni Glur.
3: Bis jetzt hat der Sommer 2003 als Jahrhundertsommer gegolten. Heute, am ersten meteorologischen Herbsttag, kann man sagen, verglichen mit dem Sommer war der Jahrhundertsommer Pipifax. In der grössten deutsch-schweizer Stadt hat es gut 50% mehr Hitzetage gegeben als im Jahrhundertsommer 2003. In Basel waren es bis Ende August 58, 2003 noch 41. Die Binnigen bei Basel sind Ende Juli 39,7 Grad gemessen worden. Das ist der neue Temperaturrekord für die Deutschschweiz. Die Hitzewellen sind diesen Sommer auch viel länger gegangen, als wir uns das gewöhnt sind. In Basel ist es zum Beispiel von Ende Juli bis Mitte August 20 Tage nacheinander 30 Grad und mehr geworden.
1: In der Schweiz fehlen Kinderärzte, aber nicht überall gleich stark. Das zeigt eine Studie der Universität Bern. Landesweit kommt eine Vollzeitstelle auf rund 1600 Kinder. In Genf sind es nur 750, in Obwalden dagegen über 4000. Als Gründe für Engpässe nennen die Forschenden unter anderem die hohe Teilzeitquote, den großen administrativen Aufwand und steigende Erwartungen von Eltern.
4: Nach einem stundenlangen weltweiten Ausfall laufen die E-Mail-Dienste von Microsoft wieder an. Das Problem sei praktisch gelöst, teilt der Konzern mit. Einige Nutzer müssten sich aber noch gedulden, bis alle Rückstaus im E-Mail-Versand vollständig abgearbeitet sind. Die Störung bei Microsoft begann gestern Abend und legte den Mailverkehr von Millionen Nutzern lahm. Betroffen waren Geschäftskunden von Microsoft 365 und Privatnutzer von Outlook. In einem niederländischen Dorf nahe der deutschen Grenze hat es am frühen Morgen eine Schießerei gegeben. Mindestens ein Mensch wurde getötet, zwei Polizisten wurden verletzt. Nach Medienberichten handelt es sich um Konflikte in einer Drogenbande. Da sich noch mehr bewaffnete Personen im Dorf befinden könnten, wurde es zum großen Teil abgesperrt. Die örtliche Grundschule ist geschlossen.
1: Die deutsche Regierung macht Russland für den versuchten Drohnenangriff auf dem Flughafen Leipzig vor einem knappen Monat verantwortlich. Das bestätigte Innenminister Alexander Dobrindt vor den Medien. Die Regierung kündigte an, dass sie die Sicherheitsmaßnahmen weiter verstärken werde. Als eine Reaktion kündigte Außenminister Johann Wadepool an, dass das russische Generalkonsulat in Bonn Mitte September geschlossen werde und der russische Botschafter werde einbestellt.
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0: 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Es ist 2.
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